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bitt ich von dem Herrn. Dies eine hätt ich gern, dass Jesus, meine Freude, mein treuer Hirt, mein Trost und Heil und meiner Seelen bestes Teil, mich als ein Schäflein